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1: mit Julia Fritz. Das kanarische Gesundheitsamt warnt bis Freitag vor einer besonders hohen UV-Strahlung auf dem Archipel. Betroffen sind vor allem zahlreiche Gemeinden auf Gran Canaria, Lanzarote, Teneriffa, La Palma, El Hierro und La Gomera. Die Behörden raten, direkte Sonne in der Mittagszeit zu meiden und auf ausreichenden Sonnenschutz zu achten. Die Inselregierung von Teneriffa plant bis 2029 mehr als 80 Projekte zur Verbesserung des Straßennetzes und der Mobilität. Insgesamt sollen dafür über 200 Millionen Euro investiert werden. Noch in diesem Jahr sind Ausgaben von rund 43 Millionen Euro vorgesehen. Die Stadt Las Palmas investiert rund 209.000 Euro in den barrierefreien Ausbau der Playa de las Canteras. Geplant sind unter anderem bessere Strandzugänge, ein inklusiver Spielplatz, barrierefreie Toiletten sowie Schattenplätze und ein Leitsystem für blinde Menschen. Trotz großer Menschenmengen beim Public Viewing ist es auf den Kanarischen Inseln am Sonntagabend weitgehend friedlich geblieben. Die Nationalpolizei hatte ihre Präsenz in mehreren Städten verstärkt. Größere Zwischenfälle gab es nicht. Die Beamten lobten das vorbildliche Verhalten der Fußballfans.

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2: Auf Gran Canaria zeigt sich heute die Sonne bei angenehmen 24 Grad. Nur 10% Regenwahrscheinlichkeit. Die ganze Woche bleibt es stabil, mild und überwiegend sonnig. Urlaubswetter pur.
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3: Mit Julia Fritz. Die deutsche Wirtschaft wird in den nächsten 20 Jahren nur sehr schwach wachsen. Eine Studie im Auftrag der Vereinigung der Bayerischen Wirtschaft rechnet mit durchschnittlich nur 0,9% Wachstum pro Jahr. Hauptgrund ist der schrumpfende Arbeitsmarkt wegen sinkender Geburtenraten. Ohne Digitalisierung und künstliche Intelligenz würde die Volkswirtschaft sogar schrumpfen. 10 Jahre nach dem rassistischen Attentat am Olympia-Einkaufszentrum in München gab es eine große Gedenkfeier. Die Familien der 9 Todesopfer kritisieren bis heute die fehlende Aufarbeitung. Ermittler hatten jahrelang Mobbing statt Rassismus als Hauptmotiv angegeben. In ihren Reden machten die Angehörigen ihrer Wut Luft. Seit 10 Jahren dieselben Fragen, seit 10 Jahren keine Antworten. Die Bundesregierung weitet offenbar ihre umstrittenen Abschiebungen nach Afghanistan aus. Laut hessischem Innenministerium gilt die bisherige Beschränkung auf Straftäter und Gefährder nicht mehr. Scharfe Kritik gibt es, weil die Bundesregierung dafür mit den islamistischen Taliban zusammenarbeitet. Googles Mutterkonzern Alphabet will in diesem Jahr rund 200 Milliarden US-Dollar für KI-Infrastruktur ausgeben. Im nächsten Jahr soll es sogar doppelt so viel sein. Auch im Cloud-Geschäft läuft es gut. Der Umsatz stieg im Jahresvergleich um über 80%.
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3: Auf Gran Canaria zeigt sich heute die Sonne bei angenehmen 24 Grad, nur 10% Regenwahrscheinlichkeit. Die ganze Woche bleibt es stabil mild und überwiegend sonnig. Urlaubswetter pur.
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1: mit Julia Fritz. Die Observatorien auf Teneriffa und La Palma sind an ein neues Glasfasernetz angeschlossen worden. Die Verbindung soll den schnellen und sicheren Transport großer Datenmengen gewährleisten und die Ausfallsicherheit der Forschungseinrichtungen verbessern. Das Projekt hat ein Volumen von rund 23 Millionen Euro. Der Flughafenbetreiber Aena hat die umstrittene Begrenzung der Busaufenthaltsdauer vor den Terminals sowie die geplante Parkgebühr vorerst ausgesetzt. Nach heftiger Kritik wird die Einführung nun auf Januar 2027 verschoben. Die Regelung hatte vor allem an den Flughäfen Teneriffa Süd und Lanzarote für Probleme gesorgt. An den Naturbecken von La Laya in Las Palmas ist am Dienstag eine 14-Jährige ertrunken. Zuvor war ein 11-jähriger Junge aus Seenot gerettet worden, ein 12-Jähriger kam ins Krankenhaus. Für die vermisste Jugendliche kam jede Hilfe zu spät, sie wurde später tot aus dem Atlantik geborgen. Im öffentlichen Tierheim von Las Palmas sind im ersten Halbjahr 170 Katzen und 169 Hunde aufgenommen worden. Ein Teil der Tiere konnte bereits vermittelt werden. Nach Angaben der Stadt werden alle Hunde und Katzen tierärztlich versorgt und betreut, bis sie ein neues Zuhause finden.
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1: Auf Gran Canaria bleibt es heute angenehm mild bei rund 24 Grad. Kaum Regenrisiko, die Sonne zeigt sich zwischen einigen Wolken. Die ganze Woche bleibt es stabil bei ähnlichen Temperaturen. Urlaubswetter pur.
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5: Mit Julia Fritz. Die deutsche Wirtschaft wird in den nächsten 20 Jahren nur sehr schwach wachsen. Eine Studie im Auftrag der Vereinigung der Bayerischen Wirtschaft rechnet mit durchschnittlich nur 0,9% Wachstum pro Jahr. Hauptgrund ist der schrumpfende Arbeitsmarkt wegen sinkender Geburtenraten. Ohne Digitalisierung und künstliche Intelligenz würde die Volkswirtschaft sogar schrumpfen. 10 Jahre nach dem rassistischen Attentat am Olympia-Einkaufszentrum in München gab es eine große Gedenkfeier. Die Familien der 9 Todesopfer kritisieren bis heute die fehlende Aufarbeitung. Ermittler hatten jahrelang Mobbing statt Rassismus als Hauptmotiv angegeben. In ihren Reden machten die Angehörigen ihrer Wut Luft. Seit 10 Jahren dieselben Fragen, seit 10 Jahren keine Antworten. Die Bundesregierung weitet offenbar ihre umstrittenen Abschiebungen nach Afghanistan aus. Laut hessischem Innenministerium gilt die bisherige Beschränkung auf Straftäter und Gefährder nicht mehr. Scharfe Kritik gibt es, weil die Bundesregierung dafür mit den islamistischen Taliban zusammenarbeitet. Googles Mutterkonzern Alphabet will in diesem Jahr rund 200 Milliarden US-Dollar für KI-Infrastruktur ausgeben. Im nächsten Jahr soll es sogar doppelt so viel sein. Auch im Cloud-Geschäft läuft es gut. Der Umsatz stieg im Jahresvergleich um über 80%.
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1: mit Julia Fritz. Die Observatorien auf Teneriffa und La Palma sind an ein neues Glasfasernetz angeschlossen worden. Die Verbindung soll den schnellen und sicheren Transport großer Datenmengen gewährleisten und die Ausfallsicherheit der Forschungseinrichtungen verbessern. Das Projekt hat ein Volumen von rund 23 Millionen Euro. Der Flughafenbetreiber Aena hat die umstrittene Begrenzung der Busaufenthaltsdauer vor den Terminals sowie die geplante Parkgebühr vorerst ausgesetzt. Nach heftiger Kritik wird die Einführung nun auf Januar 2027 verschoben. Die Regelung hatte vor allem an den Flughäfen Teneriffa Süd und Lanzarote für Probleme gesorgt. An den Naturbecken von La Laya in Las Palmas ist am Dienstag eine 14-Jährige ertrunken. Zuvor war ein 11-jähriger Junge aus Seenot gerettet worden, ein 12-Jähriger kam ins Krankenhaus. Für die vermisste Jugendliche kam jede Hilfe zu spät, sie wurde später tot aus dem Atlantik geborgen. Im öffentlichen Tierheim von Las Palmas sind im ersten Halbjahr 170 Katzen und 169 Hunde aufgenommen worden. Ein Teil der Tiere konnte bereits vermittelt werden. Nach Angaben der Stadt werden alle Hunde und Katzen tierärztlich versorgt und betreut, bis sie ein neues Zuhause finden.
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1: Auf Gran Canaria bleibt es heute angenehm mild bei rund 24 Grad. Kaum Regenrisiko, die Sonne zeigt sich zwischen einigen Wolken. Die ganze Woche bleibt es stabil bei ähnlichen Temperaturen. Urlaubswetter pur.
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Einen wunderschönen guten Morgen. Donnerstagvormittag. Satte 2 Stunden vor uns. Gut gelaunt in Richtung Wochenende. So, schön, dass ihr eingeschaltet habt. Auch einen wunderschönen guten Morgen. Und hallo natürlich an alle, die uns zugeschaltet haben. Auch unsere Community. Gleich zu Anfang gesagt, ich vergesse es jedes Mal. Auch einen wunderschönen

zu den kommenden zwei Stunden bei uns mit jeder Menge guter Unterhaltung, guter Musik und Themen auch vor allen Dingen. Unter anderem haben wir heute mal rausgesucht und mal geschaut, ja, wer sind die, ja, die glücklichsten und was sind die europäischen schönsten Städte von Europa oder in Europa. Da gibt es genau genommen 6 Städte genau. Ja, 24.000 Menschen wurden befragt, wie schön sie ihre Heimat finden. Ja, jeder findet seine Heimat ja sowieso schön, ganz klar. Jeder für sich natürlich. Dazu gleich mehr bei mir. Ja, und dann mit Tempo 176 über eine Landstraße. Und das nur, weil ihr Kuchen drohte zu verbrennen. Coole Ausrede aus Rumänien. Was sich da die 35-jährige Raserin dazu gedacht hat, auch bei uns gleich hier bei uns in der Sendung. Und passend zum Sommerwetter, zur heißen Jahreszeit natürlich. Ja, wir haben es ja schon geschlabbert, ne? Eiszeit natürlich. Und mal ganz interessante Fakten rausgesucht zum Thema, ja, Schlecken und das sogenannte Speiseeis. Was wir uns alles so zusammenschlecken und was ist da, steckt eigentlich dahinter? Interessante Fakten mal rausgesucht. Ja, und noch vieles, vieles mehr natürlich. Mit unserem Tageshoroskop, historischen Daten. Was noch alles auf uns zukommt, ne? Jede Überraschung natürlich kann hier kommen. In jedem Moment natürlich hier von meinem Kollegen. So, ja, wetterchenmäßig, ja, Wetterchen kann man jeden Tag von reden, jederzeit von reden. Heute auch hier wieder bei uns auf dem Festland. Knappe 35 Grad. Das soll auch in den nächsten Tagen so bleiben. Nächste Woche wird es noch ein bisschen heißer. Es wird schon langsam langweilig, ne? So lange schon die Hitze dieses Jahr. Da freut man sich schon auf den Winter, ne? So, ja. So, gut gelaunt, mit guter Laune, mit viel Humor und vor allen Dingen viel Glück natürlich für uns. Wir wünschen euch einen schönen Tag.

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1: Genau, unsere ersten Stunde heute Morgen hier in der Morning Show. Und ja, sagt doch mal ganz ehrlich, ja, wie findet ihr eure Stadt? Oder fühlt ihr euch wirklich wohl in eurer Stadt? Ja, genau die Frage, die haben wir jetzt hier auf dem Teller, nämlich welche Stadt ist die schönste in der Welt oder auf der Welt? Ja, und darüber lässt sich bekanntlich streiten, weiß ja jeder von uns. Das Magazin Time Out hat deshalb mal nicht Architekten, Stadtplaner oder Reiseexpertinnen und Experten gefragt, sondern mal genau die Menschen, die in ihrer Stadt am besten kennen und die ihre Stadt am besten kennen, nämlich die Einheimischen. Genau, so soll es sein. Tja, und für dieses Ranking wurden 24.000 Bewohnerinnen und Bewohner weltweit befragt, ob sie ihre Heimatstadt als schön bezeichnen würden oder gemütlich. Ja, und das Ergebnis überrascht, muss man ganz ehrlich sagen. 6 der 10 schönsten Städte der Welt liegen nämlich in Europa. Ja, dann fangen wir gleich mal an mit Edinburgh zum Beispiel, Europas schönste Stadt im Ranking. Unter den europäischen Städten landet die schottische Hauptstadt auf dem besten Platz. Weltweit reicht es für Edinburgh sogar für Rang 2. Die Stadt begeistert mit einem außergewöhnlichen Mix aus mittelalterlicher Altstadt und eleganter Neustadt. Das sind die Argumente für Edinburgh. Lissabon zum Beispiel, ja, auf Platz 5 weltweit folgt die portugiesische Hauptstadt Lissabon. Ja, die Stadt am Tejo gilt seit Jahren als eine der beliebtesten Reiseziele Europas. Und das nicht ohne Grund, muss man dazu sagen. Charakteristisch sind die steilen Straßen, die historischen gelben Straßenbahnen und die mit bunten Azulejo-Kacheln verzierten Fassaden. Sehen wirklich wahnsinnig aus, ich habe es selber schon mal gesehen. Wir gehen weiter nach Paris zum Beispiel. Ja, Paris bleibt ein Klassiker unter den schönsten Städten natürlich in Europa. Paris darf in einem solchen Ranking selbstverständlich nicht fehlen, sowieso. Die französische Hauptstadt landet weltweit auf Rang 6 und überzeugt vor allem mit ihrer Architektur, breite Boulevards, elegante Fassaden, im Hausmannstil und berühmte Wahrzeichen wie der Eiffelturm prägen das Stadtbild. Ja, haben wir alle schon mal gesehen, ne? Und dann haben wir noch Stockholm. Gehen wir mal ganz hoch im Norden. Die Stadt auf 14 Inseln, muss man sagen. Ja, so sagen die Stockholmer. Auf Platz 7 folgt nämlich Stockholm. Die schwedische Hauptstadt verdankt ihre besondere Schönheit vor allem ihrer Lage zwischen Ostsee und Mälarensee. Die Stadt verteilt sich auf sage und schreibe 14 Inseln, die durch mehr als 50 Brücken miteinander verbunden sind. Da kann man eine richtig schöne Stadtrundfahrt machen, ne, in Stockholm. So, dahinter kommt noch Porto natürlich, ganz klar. Porto landet damit auf Platz 8 natürlich. Und Riga natürlich haben wir auch noch mit dabei, auf den, ja, auf den 10. Platz, muss man sagen, auf den 6., auf 6. Platz. So, und welches ist die schönste Stadt natürlich? Ganz klar, muss man sagen, Kapstadt in Südafrika. Jetzt haben wir es wirklich spannend gemacht, ne? Jeder findet seine Stadt für sich ganz schön. So, ich finde meine auch ganz schön. Und jetzt haben wir erstmal hier Rosanna Rocci, Baila con mi. Baila con mi, no? Ja, nicht trinken, sondern Baila conmigo. Auf Spanisch wäre es dann, no? Tanz mit mir.

0: Bob Shepard, wer soll's auch sein, ne? Da, Clubmaster, You to Me Are Everything. Ja, das Original natürlich stammt ganz klar von Barry White. Und ja, mir gefällt dieses Stück, aber das Original bleibt das Original, ganz klar. Und es bleibt auch mein Lieblingsstück, ganz klar. Wie viele von Barry White, da gibt's nicht eins, da gibt's nicht jede Menge. So, wir kommen zum nächsten Beitrag, zum ersten Beitrag in dieser Stunde. Und da geht das Thema Sommer und Abkühlung, ganz klar. Ja, Sommer-Action könnte man auch sagen. Ja, Freizeitunfälle beim Wassersport besser vermeiden. Wie kann man das anstellen? Ja, Sonne, Wasser und ein bisschen Action gehören ja einfach zum Sommer dazu. Vor allem ja Surfen, Kitesurfen und Wakeboarden stehen hier im Urlaub ganz oben auf der Wunschliste in diesem Jahr. Ja, und gleichzeitig passieren aber auch bei diesen Sportarten jedes Jahr zahlreiche Freizeitunfälle. Und wie wir uns davor schützen können, weiß mein Kollege Gerrit Zienicke am besten.
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Habt ihr es wieder erkannt? Ja, habt ihr es wieder erkannt? Ja, Harry Nilsson. Everybody's talking. Hier bei uns in der ersten Stunde in der Morning Show, Donnerstagvormittag. Ja, und das bei herrlichem Sonnenschein, stahlblauen Himmel und Temperaturen. Ja, da fallen dir die Klamotten so vom Leib. Aber gut, wir haben ja Sommer. Wir wollen ja jetzt nicht uns, nicht beschweren, ne? Der nächste Winter kommt bestimmt. So, wir kommen zum Thema. Ja, jetzt ist es richtig süß bei uns. Ja, es ist ja Sommer und auch Eiszeit, ganz klar. So, und nach welchen Fakten, ja, schlecken wir so richtig unsere Fingerchen ab, wenn wir uns so ein leckeres Eis kaufen auf der Straße? Und ja, schon vor etwa 5000 Jahren nutzten die Chinesen Schnee und Gletschereis, um Getränke damit zu kühlen. Tja, wer hätte es gedacht? Tja, mit Honig, Wein und zerdrückten Früchten vermengte man das Ganze, galt dieses als Fruchteis schon im alten Rom als große Leckerei. Tja, Gletschereis und das Ganze dann schön zerdrückt mit Früchten. Lecker, ne? Das im Winter mal vielleicht mal ausprobieren. Ja, knapp 8 Liter Speiseeis schleckt und löffelt jeder Deutsche pro Jahr, also jedes Jahr, mit steigender Tendenz, muss man dazu sagen. Insgesamt werden rund 630 Millionen Liter Eis pro Jahr in Deutschland verkauft. Das entspricht 250 großen Schwimmbecken, Wahnsinn, die bis zum Rand gefüllt sind natürlich, ganz klar. Tja, und Europameister im Eisessen sind allerdings die Finnen. Sie essen mehr als 12 Liter pro Jahr. Und der 11-jährige Frank Epperson zum Beispiel vergaß laut eigener Aussage im Jahr 1905 in seiner Heimatstadt Auckland im US-Bundesstaat Kalifornien während einer frostigen Nacht einen Löffel in seine Limonade und er fand so das Eis am Stiel. Jetzt wisst ihr auch, woher das kommt, ne? Und die größte Eiscreme-Skulptur in Form eines Segelschiffs entstand 2002 in den USA und wog 925 Kilogramm, fast so viel wie ein Auto. Nachdem sie enthüllt worden war, durften sie 500 Schüler einer Grundschule vernaschen. Knapp eine Tonne Eis für 500 Schüler. Ich glaube, da ist nicht mehr viel von übergeblieben. Ja, und auf der Speisekarte des verrückten Eismachers einer Eisdiele in München stehen unter anderem die Geschmacksrichtungen Bier, Weißwurst und Mozzarella Basilikum. Ja, was soll ich dazu sagen? Ja, ob ich es wirklich ausprobieren möchte, ein Weißwursteis oder ein Biereis, ja gut, da könnte ich mir noch vorstellen, aber Mozzarella Basilikum Käseeis. Gut, wir kommen zum nächsten Musikstück. Lassen wir das Thema, ne? So ein bisschen läuft mir das Wasser im Mund zusammen. Auch beim nächsten Stück jetzt hier, nämlich Pauline haben wir jetzt hier auf dem Teller. Schau mich bitte nicht so an, so heißt der Titel. Ja, klingt ein bisschen französisch. Das Original ist, glaube ich, auch französisch, ne? Ja, mein Französisch ist nicht so gut. Theorie ja, Praxis ja, Theorie nein, so rum. Ich hatte mal Französisch gehabt in der Schule. Aber ist schon viel zu lange her. Nochmal auffrischen jetzt mit Pauline.

liebe diesen Song. Gilbert O'Sullivan. Dein Klassiker, euer Klassiker. Get Down. Ihr müsst mich mal sehen, wie ich hier mithüpfe. Auf meinem Stuhl hier. Da kann man nicht ruhig sitzen bleiben. So, wir schauen mal für euch in die Sterne, in die Glaskugel. Fürs Tageshoroskop für den heutigen 23. Juli 2026. Unsere Widder, liebe Widder, du bist auf der Hilfe anderer angewiesen, um deine Pläne zu realisieren. Es wird das Verlangen in dir wach, einmal wieder mit alten Freunden zusammen zu sein. Doch, tu es doch einfach. Liebe Stiere, du hast wieder einmal alles super arrangiert. Neue Türen und Tore öffnen sich, wenn die Würfel gefallen sind. Darum überlege immer ganz genau, was du wirklich willst. Zu unseren Zwillingen, liebe Zwillinge, du bist beruflich engagiert und wächst über dich selbst hinaus. Du brauchst eindeutige Liebesbeweise, genieße Kuscheln und Streicheleinheiten. Da mache ich mit. Unsere Krebse, liebe Krebse, unverhofft kommt oft auch heute in der Liebe. In deinem Umfeld neigt jemand dazu, etwas zu übertreiben. Sei großzügig und sieh darüber hinweg. In Wirklichkeit ist er zuverlässig. Lass es auf dich zukommen. Unsere Löwen, liebe Löwen, deine Freunde erkennen heute dich nicht wieder. Du hast dich zu deinem Vorteil verändert. Wenn du willst, dann kannst du jetzt wirklich Enormes leisten. Zu unseren Jungfrauen, liebe Jungfrauen, wer jetzt bereit ist für die große Liebe, kann großes Glück mit einem Seelenpartner erleben. Stelle deine Antennen auf Empfang. Du fühlst dich besser, wenn du deine schlechten Essgewohnheiten ablegst. Das mit den Tischmanieren, ne? Soweit unsere ersten 6 Tageshoroskope. Der zweite Teil der Tageshoroskope in der zweiten Stunde. Gleich zu Beginn, im Anschluss der Nachrichten zur zweiten Stunde. Nochmal begrüßen möchte ich ganz herzlich unsere Hörerinnen und Hörer, die jetzt noch zugeschaltet haben. Schön, dass ihr mit dabei seid. 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Wie jetzt zum Beispiel mit Marianne Rosenberg. Ja, sieh dir, schade, ich kann dich nicht lieben. Tja, liebe Marianne, ich habe mir da schon Hoffnung gemacht, aber naja. Man kann nicht alles haben, ne?

würde mal auf das Jahr 1973 tippen. The James Boys und Over and Over. Ja, ich habe das Stück damals gehört. Oh, da war ich so gerade 5, 6, 7 Jahre alt. Kann sein, ja, so lange her schon mittlerweile. Mal rausgesucht. So, wir kommen zum Wetterchen für die Kanarischen Inseln für den heutigen 23. Juli. So, heute haben wir vorherrschend gering bewölkten Himmel mit Ausnahme des Nordens der gebirgigen Inseln, wo zeitweise Wolkenfelder auftreten können. Während der Mittagsstunden heute lockert die Bewölkung jedoch auf. In höheren Luftschichten liegt nach wie vor Kalima, die vor allem in den östlichen Provinzen und auf Teneriffa stärker ausgeprägt sein können heute. Die Temperaturen bleiben heute auf den Kanaren weitgehend unverändert oder steigen leicht an. Im Südosten der östlichen Inseln sowie in den mittleren Höhenlagen der Süd- und Westseiten der gebirgigen Inseln werden bis zu über 30 Grad erwartet. Auf Gran Canaria werden in den Gipfel- und mittleren Höhenlagen des Südens und Westens sowie in tieferen Lagen im Südosten voraussichtlich über 34 Grad erreicht. Ja, der Wind heute weht aus Nordostwind, ja, die im Inselinneren von Lanzarote im Süden von Jandia und Fuerteventura sowie in den tieferen Lagen Südost- und Nordwestseiten Wind zeitweise stark mit starken Böen, mit vereinzelten ja, leichten Winden auch an den Südküsten der höher gelegenen Inseln treten Seewindzirkulationen auf, ja, mit Deutsch so gut deutsche Brisen. Warum diese komplizierten Wörter jedes Mal, liebe Redaktion? So, für morgen überwiegend ebenfalls gering bewölkt mit, ja, kann man fast sagen, wolkenlos, nicht ein Wölkchen, mit zeitweisen Wolkenfeldern in tieferen Lagen im Norden der gebirgigen Inseln. In den östlichen Provinzen liegt leichter Sahara-Staub in höheren Luftschichten nach wie vor. Auch die Temperaturen morgen bleiben weitgehend unverändert oder gehen im Inselinneren leicht zurück. Auf den mittleren Höhenlagen, auch morgen im Westen und Süden von Gran Canaria, sind örtlich weiterhin bis zu weit über 34 Grad möglich. Auch im Süden von Fuerteventura sowie in den mittleren Höhenlagen im Süden von Teneriffa, La Gomera und El Hierro sowie im Westen von La Palma können bis weit über 30 Grad erreicht werden. Auch morgen mäßiger Nordostwind in tieferen Lagen Südost- und Nordwestseiten gebirgigen Inseln sowie in Inselinneren von Lanzarote und Fuerteventura. Auch zeitweise starke Böen. Auf Gran Canaria, La Gomera und El Hierro sind vereinzelt sehr starke Windböen möglich für den morgigen Tag. Für die nächsten Tage, ja, im Norden der Inseln ziehen zeitweise Wolkenfelder durch, die sich während der Mittagsstunden zunehmend auflockern. In den östlichen Provinzen befindet sich in höheren Luftschichten auch nach wie vor noch leichter Sahara-Staub in den nächsten Tagen. Die Temperaturen gehen leicht zurück im Inselinneren der höheren gelegenen Inseln. Dennoch können sie im Südosten der östlichen Inseln sowie auf Teneriffa noch weit über 30 Grad erreichen. Es weht ein mäßiger Nordostwind in den tieferen Lagen und Südost- und Nordwestseiten der bergigen Inseln sowie auf den Inselinneren von Lanzarote und Fuerteventura ist der Wind zeitweise so stark mit wahrscheinlich sehr starken Windböen. Eventuell ein Steinchen mitnehmen, könnte nicht verkehrt sein. So, jetzt habe ich für euch zwei DJs. Zum einen erstmal für euch jetzt DJ Tobi und Fresh und das ist nicht der Andy Borg, nicht zu vergessen mit Andy Borg, hat was vom Andy Borg, nein, das ist KI, muss ich dazu sagen, ich gestehe es gleich zu Anfang sofort und das Ganze nennt sich Adios Amor, von wegen hier Adios Nada mit mir. Wir kommen gleich erstmal zu den Nachrichten mit meinen Kollegen aus dem Nachrichtenstudio. Dahinterher schießen wir noch den DJ Pantelis, Dust in the Wind, schönes Ding, so ein bisschen aufgepippt.

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1: mit Julia Fritz. Die Observatorien auf Teneriffa und La Palma sind an ein neues Glasfasernetz angeschlossen worden. Die Verbindung soll den schnellen und sicheren Transport großer Datenmengen gewährleisten und die Ausfallsicherheit der Forschungseinrichtungen verbessern. Das Projekt hat ein Volumen von rund 23 Millionen Euro. Der Flughafenbetreiber Aena hat die umstrittene Begrenzung der Busaufenthaltsdauer vor den Terminals sowie die geplante Parkgebühr vorerst ausgesetzt. Nach heftiger Kritik wird die Einführung nun auf Januar 2027 verschoben. Die Regelung hatte vor allem an den Flughäfen Teneriffa Süd und Lanzarote für Probleme gesorgt. An den Naturbecken von La Laya in Las Palmas ist am Dienstag eine 14-Jährige ertrunken. Zuvor war ein 11-jähriger Junge aus Seenot gerettet worden, ein 12-Jähriger kam ins Krankenhaus. Für die vermisste Jugendliche kam jede Hilfe zu spät, sie wurde später tot aus dem Atlantik geborgen. Im öffentlichen Tierheim von Las Palmas sind im ersten Halbjahr 170 Katzen und 169 Hunde aufgenommen worden. Ein Teil der Tiere konnte bereits vermittelt werden. Nach Angaben der Stadt werden alle Hunde und Katzen tierärztlich versorgt und betreut, bis sie ein neues Zuhause finden.
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1: Auf Gran Canaria bleibt es heute angenehm mild bei rund 24 Grad. Kaum Regenrisiko, die Sonne zeigt sich zwischen einigen Wolken. Die ganze Woche bleibt es stabil bei ähnlichen Temperaturen. Urlaubswetter pur.
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3: Ja genau, wir bleiben auch stabil in der zweiten Stunde hier bei uns mit der Morning Show. Bei uns zweite Stunde mit Tanja Lasch starten wir. Hast du einen Bruder? Ja, den hab ich. Und wir haben noch jede Menge gute Lust hier, euch zu unterhalten. Bis 11 Uhr Mikrofon für euch, euer Dirk Oblin.

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1: Genau, zurück auch bei uns in der zweiten Stunde mit unserer Morning Show. Donnerstagvormittag, gut gelaunt in Richtung Wochenende. Tja, mittlerweile auch angelangt bei unserem Tageshoroskop Teil 2 mittlerweile schon. Den ersten Teil gab es ja schon in der ersten Stunde, für die, die ihn verpasst haben sollten. Wir machen weiter mit der Waage. Liebe Waage, egal wie du es drehst, so kommst du nie auf einen Nenner. Deine Familie erträgt deine Launen langsam nicht mehr. Unsere Skorpione, liebe Skorpione, lass die Sonne in dein Herz und alles wird gut heute. Ob du neue Beziehungen knüpfst oder mit dem liebsten Menschen der Welt einen schönen Tag verbringst, immer steht Partnerschaft im Vordergrund bei unseren Skorpionen. Zu unseren Schützen, liebe Schützen, deine Familie allein wird dir auf Dauer nicht reichen, das ist zu einseitig. Weiche deinen Freunden bei direkten Fragen nicht durch Ablenkungsmanöver aus. Du kommst auf Dauer an einer klaren Antwort nicht vorbei. Also rausreden bringt gar nichts, liebe Schützen. Unsere Steinböcke, liebe Steinböcke, der große Liebessegen ist bei dir nicht zu sehen, doch es liegt an dir, was du daraus machst. Triff dich mit Freunden, du fühlst dich gelöst und auf angenehme Weise entspannt. Liebe Wassermänner, wer dich jetzt richtig zunehmen weiß, erlebt Erotik pur. Rufe deine Freunde an, nicht nur dann, wenn du etwas von ihnen brauchst. Und unsere Fische, liebe Fische, gute Zeiten brechen für dich an, speziell auch im gesundheitlichen Bereich. Du gehst sorgsam mit deinen Kräften um und setzt diese auch gezielt ein. Positive Konstellationen steigern deine erotische Ausstrahlung. Zärtliche Gesten versöhnen dich mit dem unausweichlichen Alltagsärger. Viel Kontext für unsere Fische heute Morgen hier. Erotisch für unsere Fische und auch für unsere Wassermänner. Da knistert es heftig heute. Für diese Woche jedenfalls. Das nächste Tageshoroskop nächste Woche in meinen Sendungen Dienstag und Donnerstag, wie gewohnt, von 9 bis 11 Uhr hier auf Radio Primavera Gran Canaria. Ja, und das jeden Tag nach jeder Woche natürlich, ne? Ganz klar. So, Hallöchen und auch nochmal einen schönen guten Tag auch hier bei uns. Mahlzeit für die noch zugeschaltet haben. Viel Spaß bei uns auch hier bei uns mit 11 Uhr am Mikrofon für euch. Was Neues von Francine Jordi. Hört sich ein bisschen an wie von Kaoma, ne? Lambada. Ist es aber nicht. Auch so ein bisschen abgeguckt, aber nein, glaube ich nicht. Nur für eine Sommernacht. Eine

0: aus den aktuellen Dance Charts: Clueless und Fame. Und wir kommen somit zum zweiten Beitrag zweiter Stunde. Und ja, wir schmeißen das Geld aus dem Fenster, muss man ganz ehrlich sagen. Die Deutschen verschenken Milliarden. Ja, ja, viele Deutsche verschenken beim Sparen bares Geld. Das Thema Sparen jetzt hier. Die Realität zeigt, 1,9 Billionen Euro liegen laut Daten der Europäischen Zentralbank schlecht verzinst auf unseren Konten. Tja, und wie viel Geld uns damit entgeht und wie wir es besser machen können, weiß mein Kollege Gerrit Zienicke jetzt für euch besser.
1: Das Problem bei Giro und vielen Tagesgeldkonten ist, dass sie meist gar keine oder kaum Zinsen einbringen. Im Durchschnitt gibt es genau genommen gerade einmal 0,48% Zinsen pro Jahr, obwohl deutlich bessere Angebote verfügbar sind, sagt Katharina Lüth von der Finanzplattform Raisin.
2: Wer ca. 10.000 Euro anlegt, kann beim Tagesgeld bis zu 250 Euro Zinsen im Jahr erzielen. Auf der durchschnittlichen Sichteinlage sind es aktuell allerdings nur 48 Euro, das heißt fast 200 Euro extra wären drin.
1: Das Girokonto eignet sich vor allem für die laufenden Ausgaben. Der Notgroschen, idealerweise 3 bis 6 Netto-Monatsgehälter, gehört auf ein gut verzinstes Tagesgeldkonto. Wichtig ist, die Konditionen regelmäßig zu überprüfen und bei Bedarf zu wechseln.
2: Und Sachen, die man erst mittelfristig braucht, sollte man besser auf ein Festgeld legen. Für langfristiges Sparen und Investieren sind breit gestreute ETFs trotz Schwankungen historisch die beste Wahl. Und so arbeitet dann jeder Euro optimal für Sie.
1: Es ist also eher unvorteilhaft, unser gesamtes Geld auf einem Girokonto liegen zu lassen. Besser wäre ein Überblick über Einnahmen und Ausgaben und die Überlegung, wie viel wir sparen oder investieren möchten. So arbeitet unser Geld deutlich sinnvoller für uns.
2: Und dann am besten einen Dauerauftrag einrichten, der direkt nach Gehaltseingang das Geld investiert oder auf ein Sparkonto legt. So hat man das Ganze automatisiert und kommt nicht in Versuchung, das Geld, das gespart werden soll, auszugeben.
3: Wenn es draußen nach Grillfleisch riecht und die Getränke gekühlt sind, dann ist

der großen Hits natürlich Flash in the Pan und Oh Susie. Und noch viele, viele, viele mehr. Das war so ein kleines Ausnahmestück für mich. Let us dance just a little bit more von Secret Service. Und wir kommen zum Thema, ja, wenn es mal richtig eilig haben sollte und dann noch was im Ofen steht, ja, dann wird es natürlich ganz brenzlig und richtig teuer vor allen Dingen. Ja, auch so geschehen in Rumänien, nämlich das war wohl ein Schuss in den Ofen, könnte man auch sagen. Nämlich eine 35-jährige Raserin wurde im Südosten Rumäniens mit 176 km pro Stunde bei erlaubten 80 auf einer Landstraße von der Polizei gestoppt. Tja, sie hatte es schlicht und einfach eilig. Ihr Kuchen war noch im Backofen, so sagte sie auch den Beamten. Ja, die Polizei des Kreises Constanța berichtete am vergangenen Samstag auf Facebook vom kuriosen Grund einer Temposünderin. Die Frau habe den Beamten bei der Kontrolle gesagt, sie müsse den Kuchen aus dem Backofen nehmen, der drohe zu verbrennen. Tja, vermutlich ging es um ihren Osterkuchen Constanac. Ein traditionelles Feiertagsgebäck aus dem Hefeteig. Kozonac wird etwa anlässlich des orthodoxen Osterfestes am 12. April des Jahres geserviert. Ich gucke gerade mal so auf den Kalender. Ja, für das laut der Polizei kulinarische Drama kassierte die Raserin 120 Tage Fahrverbot sowie eine Geldstrafe von umgerechnet knapp 350 Euro. Ja, gut, nicht zum Schluss. Ja, dafür hatte sie 20 fertig gebackene Kozonacs in Premium-Qualität kaufen können. So hieß es. Egal wie stark der Teig aufgeht, bitte lasst auch die Geschwindigkeit nicht über das Limit steigen. So warnten auch die Beamten. Das sollte eine Lehre gewesen sein, auch für die Frau. Und nicht nur für die Frau, auch für viele von uns anderen natürlich. Kochen und dann mal ins Auto setzen, ne? Und den Kuchen brutzeln lassen, geht schon mal gar nicht, ne? So, wir schauen mal auf unseren kuriosen Kalender für heute. Wir haben ja heute den 23. Juli. Heute ist der Tag der Schorle für alle Schorle-Liebhaber. Ganz besonders in Deutschland heute, der 23. Juli. Auch heute der Zuckerstreuseltag für die ganz Süßen heute. Und auch heute der Erdnussbutter-Schokoladentag, speziell in den USA. Ganz besonderer Feiertag. Tja, die lieben ihre Erdnussbutter. Ich habe sie noch nie probiert. Klingt aber süß. Und Tag der Erfrischung, passend zum Sommerwetterchen auch in den USA, der absolute Feiertag für heute. Und Tag der großartigen Großmütter. Ja, wie hieß doch noch der Witz gerade eben, ne? Ruft der Schwiegersohn zu seiner Frau. Du, unsere, ja, Schwiegermutter, sitzt im Garten bei 35 Grad. Sie ist fast gar. So, Vanille-Eistag auch heute natürlich, ganz besonders an heutigen Tag. Vanille-Ice-Cream-Day in Amerika. So ein leckeres Eis natürlich, das wäre jetzt das Richtige, ne? So, wir haben gerade bei uns 10:31 Uhr hier auf Gran Canaria. Musik ist natürlich ein bisschen Spanisch, könnte man sagen auch. Ja, lange nicht mehr gehört, Marie Reim. Das mal auf allen Sprachen jetzt mit Marie Reim. Te quiero.

Jay Staton. Ja, die jungen Herzen. So, und es wird gleich 10 Uhr und 37 Minuten. Und wir schauen mal, was wir dann, ne? Unsere Promi-Geburtstage. Da klingelt doch ein Handy im Hintergrund. So, lass uns nicht ablenken von. Nämlich, da haben wir zum einen, ne? Mal schauen, Sinan Kurt, deutscher Fußballspieler, heute 30 Jahre alt geworden. Sowie Nicole Mead, deutsche Schauspielerin, feiert ihren 36. Daniel Radcliffe, britischer Schauspieler, heute 37 Jahre alt geworden. Sowie Katie B., britische Sängerin und Songschreiberin, heute 37 Jahre jung. Vom Sport haben wir Philipp Boy, deutscher Kunstturner, feiert seinen 39. Julian Nagelsmann, deutscher Fußballtrainer, ja, er ist uns in Erinnerung geblieben. Sei es positiv oder negativ, es hat nicht sein sollen, trotzdem 39 Jahre alt geworden. Herzlichen Glückwunsch. Anna-Maria Mühe, deutsche Schauspielerin, heute 41 Jahre jung geworden. Sowie Paul Wesley, amerikanischer Schauspieler, ebenfalls heute 44 Jahre jung geworden. Alison Krauss, amerikanische Sängerin, Violinistin, Fiddlespielerin, so rum, ne? Und Grammy-Preisträgerin. 55 Jahre alt geworden. Marco Bode vom Fußball, deutscher Fußballnationalspieler, heute 57 Jahre alt. Kai Meier, deutscher Schriftsteller, Journalist, Drehbuchautor, feiert seinen 57. Sowie Stephanie Seymour, amerikanisches Fotomodell und Schauspielerin, heute 58 Jahre jung geworden. Slash, britisch-US-amerikanischer Gitarrist, 61 Jahre jung geworden. Hat einen coolen Friseur. Martin Gore, britischer Sänger, Martin Gore noch ausgesprochen, noch 65 Jahre alt geworden. Woody Harrelson, ebenfalls amerikanischer Schauspieler, heute 65 Jahre jung. Rufus Beck, deutscher Theater- und Filmschauspieler, feiert seinen 69. David Essex, ja, britischer Sänger und Schauspieler, ja, 79 Jahre alt geworden. Sergio Mattarella, italienischer Politiker und 12. Präsident Italiens, heute 85 Jahre alt geworden. Ronnie Cox, amerikanischer Schauspieler, heute 88 Jahre jung. Ja, soweit unsere Stars und Sternchen von Film und Fernsehen und natürlich Gratulation. Wie immer auch an dieser Stelle natürlich unseren Hörerinnen und Hörern. All euch da draußen heute euren großen Tag feiert, euren Geburtstag natürlich. Euer großer Tag natürlich. Gratulation im Namen des gesamten Teams. Die herzlichsten Glückwünsche. Alles, alles Gute. Und vor allen Dingen Gesundheit auf noch viele gemeinsame Jahre mit euch. Wir sagen Prost, ne?

mal da, schön wäre es natürlich. Ne? So schnell konnten 2 Stunden vergehen. Das war schon die Morning Show am Donnerstagvormittag. Jetzt haben wir noch unseren historischen Kalender. 2001, der 23. Juli. Der Bundestag beginnt mit dem Umzug in das neu errichtete Paul-Löbe-Haus. Der etwa 85 Millionen Mark teure Bau wurde von Stefan Braunfels entworfen. 1986, der 23. Juli, der britische Prinz Andrew heiratet in London die bürgerliche Sarah Ferguson. 1976, in Lissabon wird die erste demokratische Regierung Portugals seit mehr als 50 Jahren vereidigt. Neuer Ministerpräsident ist der Sozialist und Mario Soares. 1926, der 23. Juli, die Lufthansa erprobt die Flugverbindung in den Fernen Osten. 2 Maschinen fliegen von Berlin über Moskau nach Peking. Und 1851, der 23. Juli, Kaiser Franz Josef von Österreich bewilligt die Errichtung der Zentralanstalt für meteorologische und magnetische Beobachtungen. Die heutige Geosphäre Austria ist eine der ältesten Wetterdienste der Welt. Tja, aus Österreich kommt sie. Soweit für heute. Das war die Morning Show am Donnerstagvormittag. Ich wünsche euch jetzt noch viel Spaß im weiteren Verlauf unseres Programms hier am heutigen Vormittag und Nachmittag. Wir hören uns wieder nächste Woche natürlich Dienstag, Donnerstag wie gewohnt von 9 bis 11. Euch einen schönen, ruhigen, entspannten Wochenausklang. Ein sonniges und angenehmes Wochenende. Lasst es euch gut mit euren Lieben. Wir freuen uns auf nächste Woche natürlich ganz klar. 2 Stück habe ich für euch noch hier von Olaf Berger. 1, Verlass mich, wenn ich schlaf. Und Blue System Magic Symphony. Ein satter 80er natürlich. In diesem Sinne, bis nächste Woche. Sagt Tschüss für heute, für diese Woche. Euer Dirk Koblin und bis nächste Woche. Tschüss.

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1: mit Julia Fritz. Die Observatorien auf Teneriffa und La Palma sind an ein neues Glasfasernetz angeschlossen worden. Die Verbindung soll den schnellen und sicheren Transport großer Datenmengen gewährleisten und die Ausfallsicherheit der Forschungseinrichtungen verbessern. Das Projekt hat ein Volumen von rund 23 Millionen Euro. Der Flughafenbetreiber Aena hat die umstrittene Begrenzung der Busaufenthaltsdauer vor den Terminals sowie die geplante Parkgebühr vorerst ausgesetzt. Nach heftiger Kritik wird die Einführung nun auf Januar 2027 verschoben. Die Regelung hatte vor allem an den Flughäfen Teneriffa Süd und Lanzarote für Probleme gesorgt. An den Naturbecken von La Laya in Las Palmas ist am Dienstag eine 14-Jährige ertrunken. Zuvor war ein 11-jähriger Junge aus Seenot gerettet worden, ein 12-Jähriger kam ins Krankenhaus. Für die vermisste Jugendliche kam jede Hilfe zu spät, sie wurde später tot aus dem Atlantik geborgen. Im öffentlichen Tierheim von Las Palmas sind im ersten Halbjahr 170 Katzen und 169 Hunde aufgenommen worden. Ein Teil der Tiere konnte bereits vermittelt werden. Nach Angaben der Stadt werden alle Hunde und Katzen tierärztlich versorgt und betreut, bis sie ein neues Zuhause finden.
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1: Auf Gran Canaria bleibt es heute angenehm mild bei rund 24 Grad. Kaum Regenrisiko, die Sonne zeigt sich zwischen einigen Wolken. Die ganze Woche bleibt es stabil bei ähnlichen Temperaturen. Urlaubswetter pur.
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5: Mit Julia Fritz. Die deutsche Wirtschaft wird in den nächsten 20 Jahren nur sehr schwach wachsen. Eine Studie im Auftrag der Vereinigung der Bayerischen Wirtschaft rechnet mit durchschnittlich nur 0,9% Wachstum pro Jahr. Hauptgrund ist der schrumpfende Arbeitsmarkt wegen sinkender Geburtenraten. Ohne Digitalisierung und künstliche Intelligenz würde die Volkswirtschaft sogar schrumpfen. 10 Jahre nach dem rassistischen Attentat am Olympia-Einkaufszentrum in München gab es eine große Gedenkfeier. Die Familien der 9 Todesopfer kritisieren bis heute die fehlende Aufarbeitung. Ermittler hatten jahrelang Mobbing statt Rassismus als Hauptmotiv angegeben. In ihren Reden machten die Angehörigen ihrer Wut Luft. Seit 10 Jahren dieselben Fragen, seit 10 Jahren keine Antworten. Die Bundesregierung weitet offenbar ihre umstrittenen Abschiebungen nach Afghanistan aus. Laut hessischem Innenministerium gilt die bisherige Beschränkung auf Straftäter und Gefährder nicht mehr. Scharfe Kritik gibt es, weil die Bundesregierung dafür mit den islamistischen Taliban zusammenarbeitet. Googles Mutterkonzern Alphabet will in diesem Jahr rund 200 Milliarden US-Dollar für KI-Infrastruktur ausgeben. Im nächsten Jahr soll es sogar doppelt so viel sein. Auch im Cloud-Geschäft läuft es gut. Der Umsatz stieg im Jahresvergleich um über 80%.
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5: Auf Gran Canaria bleibt es heute angenehm mild bei rund 24 Grad. Kaum Regenrisiko, die Sonne zeigt sich zwischen einigen Wolken. Die ganze Woche bleibt es stabil bei ähnlichen Temperaturen. Urlaubswetter pur.
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1: mit Julia Fritz. Die Observatorien auf Teneriffa und La Palma sind an ein neues Glasfasernetz angeschlossen worden. Die Verbindung soll den schnellen und sicheren Transport großer Datenmengen gewährleisten und die Ausfallsicherheit der Forschungseinrichtungen verbessern. Das Projekt hat ein Volumen von rund 23 Millionen Euro. Der Flughafenbetreiber Aena hat die umstrittene Begrenzung der Busaufenthaltsdauer vor den Terminals sowie die geplante Parkgebühr vorerst ausgesetzt. Nach heftiger Kritik wird die Einführung nun auf Januar 2027 verschoben. Die Regelung hatte vor allem an den Flughäfen Teneriffa Süd und Lanzarote für Probleme gesorgt. An den Naturbecken von La Laya in Las Palmas ist am Dienstag eine 14-Jährige ertrunken. Zuvor war ein 11-jähriger Junge aus Seenot gerettet worden, ein 12-Jähriger kam ins Krankenhaus. Für die vermisste Jugendliche kam jede Hilfe zu spät, sie wurde später tot aus dem Atlantik geborgen. Im öffentlichen Tierheim von Las Palmas sind im ersten Halbjahr 170 Katzen und 169 Hunde aufgenommen worden. Ein Teil der Tiere konnte bereits vermittelt werden. Nach Angaben der Stadt werden alle Hunde und Katzen tierärztlich versorgt und betreut, bis sie ein neues Zuhause finden.
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1: Auf Gran Canaria bleibt es heute angenehm mild bei rund 24 Grad. Kaum Regenrisiko, die Sonne zeigt sich zwischen einigen Wolken. Die ganze Woche bleibt es stabil bei ähnlichen Temperaturen. Urlaubswetter pur.
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7: Mit Julia Fritz. Die deutsche Wirtschaft wird in den nächsten 20 Jahren nur sehr schwach wachsen. Eine Studie im Auftrag der Vereinigung der Bayerischen Wirtschaft rechnet mit durchschnittlich nur 0,9% Wachstum pro Jahr. Hauptgrund ist der schrumpfende Arbeitsmarkt wegen sinkender Geburtenraten. Ohne Digitalisierung und künstliche Intelligenz würde die Volkswirtschaft sogar schrumpfen. 10 Jahre nach dem rassistischen Attentat am Olympia-Einkaufszentrum in München gab es eine große Gedenkfeier. Die Familien der 9 Todesopfer kritisieren bis heute die fehlende Aufarbeitung. Ermittler hatten jahrelang Mobbing statt Rassismus als Hauptmotiv angegeben. In ihren Reden machten die Angehörigen ihrer Wut Luft. Seit 10 Jahren dieselben Fragen, seit 10 Jahren keine Antworten. Die Bundesregierung weitet offenbar ihre umstrittenen Abschiebungen nach Afghanistan aus. Laut hessischem Innenministerium gilt die bisherige Beschränkung auf Straftäter und Gefährder nicht mehr. Scharfe Kritik gibt es, weil die Bundesregierung dafür mit den islamistischen Taliban zusammenarbeitet. Googles Mutterkonzern Alphabet will in diesem Jahr rund 200 Milliarden US-Dollar für KI-Infrastruktur ausgeben. Im nächsten Jahr soll es sogar doppelt so viel sein. Auch im Cloud-Geschäft läuft es gut. Der Umsatz stieg im Jahresvergleich um über 80%.
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7: Beim Deutschen Fußballbund verdichten sich die Hinweise auf Jürgen Klopp als neuen Bundestrainer. Offiziell bestätigt ist die Personalie zwar noch nicht, laut Medienberichten bringt Klopp aber sein bewährtes Trainerteam mit. Neben Peter Krawitz und Pepijn Linders soll auch der frühere Nationalspieler Sven Bender Co-Trainer werden. Bender hatte seinen Vertrag bei der Spielvereinigung Unterhaching erst Anfang Juli überraschend aufgelöst. Die frühere 5000-Meter-Europameisterin Constanze Klosterhalfen verzichtet auf die deutschen Leichtathletikmeisterschaften und auch auf die Europameisterschaft im August in Birmingham. Die 29-Jährige will sich stattdessen auf den Straßenlauf konzentrieren. Erst im April hatte Klosterhalfen ihren deutschen Rekord über 10 Kilometer auf der Straße auf 30 Minuten und 37 Sekunden verbessert.
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1: Mit Julia Fritz. Die Observatorien auf Teneriffa und La Palma sind an ein neues Glasfasernetz angeschlossen worden. Die Verbindung soll den schnellen und sicheren Transport großer Datenmengen gewährleisten und die Ausfallsicherheit der Forschungseinrichtungen verbessern. Das Projekt hat ein Volumen von rund 23 Millionen Euro. Der Flughafenbetreiber Aena hat die umstrittene Begrenzung der Busaufenthaltsdauer vor den Terminals sowie die geplante Parkgebühr vorerst ausgesetzt. Nach heftiger Kritik wird die Einführung nun auf Januar 2027 verschoben. Die Regelung hatte vor allem an den Flughäfen Teneriffa Süd und Lanzarote für Probleme gesorgt. An den Naturbecken von La Laya in Las Palmas ist am Dienstag eine 14-Jährige ertrunken. Zuvor war ein 11-jähriger Junge aus Seenot gerettet worden, ein 12-Jähriger kam ins Krankenhaus. Für die vermisste Jugendliche kam jede Hilfe zu spät, sie wurde später tot aus dem Atlantik geborgen. Im öffentlichen Tierheim von Las Palmas sind im ersten Halbjahr 170 Katzen und 169 Hunde aufgenommen worden. Ein Teil der Tiere konnte bereits vermittelt werden. Nach Angaben der Stadt werden alle Hunde und Katzen tierärztlich versorgt und betreut, bis sie ein neues Zuhause finden.
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1: Auf Gran Canaria bleibt es heute angenehm mild bei rund 24 Grad. Kaum Regenrisiko, die Sonne zeigt sich zwischen einigen Wolken. Die ganze Woche bleibt es stabil bei ähnlichen Temperaturen. Urlaubswetter pur.
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3: Mit Michael Daub, hallo. Im Streit um das zu schnelle Gesetzgebungsverfahren hat das Bundesverfassungsgericht die Klage abgewiesen. Der ehemalige Abgeordnete Heilmann hatte kritisiert, dass die damalige Ampelregierung das Heizungsgesetz kurzfristig durchs Parlament bringen wollte. Julia Fritz berichtet.
4: Die obersten Richter in Karlsruhe sehen das anders. Es komme immer wieder vor, dass der Bundestag Gesetze im Eiltempo beschließen müsse. So ähnlich war es vor 3 Jahren auch beim Heizungsgesetz. Das Gericht hatte damals im Eilverfahren die schnelle Abstimmung gestoppt, die dann 2 Monate später stattfand. Jetzt stellen die obersten Richter klar, es gibt kein festes Tempolimit, wenn Gesetze beschlossen werden.
3: Bäckereien dürfen an Sonn- und Feiertagen nur bis zu 3 Stunden Brötchen herstellen und verkaufen. Tankstellen dagegen dürfen ganztägig aufbacken. Handwerkspräsident Dittrich kritisiert diese Ungleichheit und setzt sich für eine Abschaffung des sogenannten Sonntagsbackverbots ein. Die Koalition will die Regeln zwar zum neuen Jahr lockern, hat aber bislang noch keinen Gesetzentwurf vorgelegt. Hitze und Trockenheit haben die Dürre in Europa weiter verschärft. Eine neue Studie zeigt, entscheidend ist aber nicht nur, dass Regen fehlt, sondern auch die durch die Hitze stark gestiegene Verdunstung. Die Forschenden warnen, dass Dürren dadurch häufiger und schwerer werden, mit erheblichen Folgen für die Landwirtschaft. Arbeitgeberpräsident Dulger findet, dass die AfD keine Lösungen für Deutschlands Probleme hat. Der Nachrichtenagentur dpa sagte Dulger, die AfD sei anti-Euro, anti-EU und pro-Russland. Mit einer solchen Ausrichtung könne die Industrie- und Wirtschaftsnation Deutschland wenig anfangen. Soweit die Meldung.
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4: Beim Deutschen Fußballbund verdichten sich die Hinweise auf Jürgen Klopp als neuen Bundestrainer. Offiziell bestätigt ist die Personalie zwar noch nicht, laut Medienberichten bringt Klopp aber sein bewährtes Trainerteam mit. Neben Peter Krawitz und Pepijn Linders soll auch der frühere Nationalspieler Sven Bender Co-Trainer werden. Bender hatte seinen Vertrag bei der Spielvereinigung Unterhaching erst Anfang Juli überraschend aufgelöst. Die frühere 5000-Meter-Europameisterin Constanze Klosterhalfen verzichtet auf die deutschen Leichtathletikmeisterschaften und auch auf die Europameisterschaft im August in Birmingham. Die 29-Jährige will sich stattdessen auf den Straßenlauf konzentrieren. Erst im April hatte Klosterhalfen ihren deutschen Rekord über 10 Kilometer auf der Straße auf 30 Minuten und 37 Sekunden verbessert.
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0: geplante Parkgebühr vorerst ausgesetzt. Nach heftiger Kritik wird die Einführung nun auf Januar 2027 verschoben. Die Regelung hatte vor allem an den Flughäfen Teneriffa Süd und Lanzarote für Probleme gesorgt. An den Naturbecken von La Laya in Las Palmas ist am Dienstag eine 14-Jährige ertrunken. Zuvor war ein 11-jähriger Junge aus Seenot gerettet worden, ein 12-Jähriger kam ins Krankenhaus. Für die vermisste Jugendliche kam jede Hilfe zu spät, sie wurde später tot aus dem Atlantik geborgen. Im öffentlichen Tierheim von Las Palmas sind im ersten Halbjahr 170 Katzen und 169 Hunde aufgenommen worden. Ein Teil der Tiere konnte bereits vermittelt werden. Nach Angaben der Stadt werden alle Hunde und Katzen tierärztlich versorgt und betreut, bis sie ein neues Zuhause finden.
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0: Auf Gran Canaria bleibt es heute angenehm mild bei rund 24 Grad. Kaum Regenrisiko, die Sonne zeigt sich zwischen einigen Wolken. Die ganze Woche bleibt es stabil bei ähnlichen Temperaturen. Urlaubswetter pur.
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5: Mit Michael Daupalu. Im Streit um das zu schnelle Gesetzgebungsverfahren hat das Bundesverfassungsgericht die Klage abgewiesen. Der ehemalige Abgeordnete Heilmann hatte kritisiert, dass die damalige Ampelregierung das Heizungsgesetz kurzfristig durchs Parlament bringen wollte. Julia Fritz berichtet.
6: Die obersten Richter in Karlsruhe sehen das anders. Es komme immer wieder vor, dass der Bundestag Gesetze im Eiltempo beschließen müsse. So ähnlich war es vor 3 Jahren auch beim Heizungsgesetz. Das Gericht hatte damals im Eilverfahren die schnelle Abstimmung gestoppt, die dann 2 Monate später stattfand. Jetzt stellen die obersten Richter klar, es gibt kein festes Tempolimit, wenn Gesetze beschlossen werden.
5: Bäckereien dürfen an Sonn- und Feiertagen nur bis zu 3 Stunden Brötchen herstellen und verkaufen. Tankstellen dagegen dürfen ganztägig aufbacken. Handwerkspräsident Dittrich kritisiert diese Ungleichheit und setzt sich für eine Abschaffung des sogenannten Sonntagsbackverbots ein. Die Koalition will die Regeln zwar zum neuen Jahr lockern, hat aber bislang noch keinen Gesetzentwurf vorgelegt. Hitze und Trockenheit haben die Dürre in Europa weiter verschärft. Eine neue Studie zeigt, entscheidend ist aber nicht nur, dass Regen fehlt, sondern auch die durch die Hitze stark gestiegene Verdunstung. Die Forschenden warnen, dass Dürren dadurch häufiger und schwerer werden, mit erheblichen Folgen für die Landwirtschaft. Arbeitgeberpräsident Dulger findet, dass die AfD keine Lösungen für Deutschlands Probleme hat. Der Nachrichtenagentur dpa sagte Dulger, die AfD sei anti-Euro, anti-EU und pro-Russland. Mit einer solchen Ausrichtung könne die Industrie- und Wirtschaftsnation Deutschland wenig anfangen. Soweit die Meldung.
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6: Auf Gran Canaria bleibt es heute angenehm mild bei rund 24 Grad. Kaum Regenrisiko, die Sonne zeigt sich zwischen einigen Wolken. Die ganze Woche bleibt es stabil bei ähnlichen Temperaturen. Urlaubswetter pur.
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1: mit Julia Fritz. Die Observatorien auf Teneriffa und La Palma sind an ein neues Glasfasernetz angeschlossen worden. Die Verbindung soll den schnellen und sicheren Transport großer Datenmengen gewährleisten und die Ausfallsicherheit der Forschungseinrichtungen verbessern. Das Projekt hat ein Volumen von rund 23 Millionen Euro. Der Flughafenbetreiber Aena hat die umstrittene Begrenzung der Busaufenthaltsdauer vor den Terminals sowie die

0: Im öffentlichen Tierheim von Las Palmas sind im ersten Halbjahr 170 Katzen und 169 Hunde aufgenommen worden. Ein Teil der Tiere konnte bereits vermittelt werden. Nach Angaben der Stadt werden alle Hunde und Katzen tierärztlich versorgt und betreut, bis sie ein neues Zuhause finden.
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0: Auf Gran Canaria bleibt es heute angenehm mild bei rund 24 Grad. Kaum Regenrisiko, die Sonne zeigt sich zwischen einigen Wolken. Die ganze Woche bleibt es stabil bei ähnlichen Temperaturen. Urlaubswetter pur.
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1: Mit Julia Fritz. Die Observatorien auf Teneriffa und La Palma sind an ein neues Glasfasernetz angeschlossen worden. Die Verbindung soll den schnellen und sicheren Transport großer Datenmengen gewährleisten und die Ausfallsicherheit der Forschungseinrichtungen verbessern. Das Projekt hat ein Volumen von rund 23 Millionen Euro. Der Flughafenbetreiber Aena hat die umstrittene Begrenzung der Busaufenthaltsdauer vor den Terminals sowie die geplante Parkgebühr vorerst ausgesetzt. Nach heftiger Kritik wird die Einführung nun auf Januar 2027 verschoben. Die Regelung hatte vor allem an den Flughäfen Teneriffa Süd und Lanzarote für Probleme gesorgt. An den Naturbecken von La Laya in Las Palmas ist am Dienstag eine 14-Jährige ertrunken. Zuvor war ein 11-jähriger Junge aus Seenot gerettet worden, ein 12-Jähriger kam ins Krankenhaus. Für die vermisste Jugendliche kam jede Hilfe zu spät, sie wurde später tot aus dem Atlantik geborgen.

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2: Mit Julia Fritz. Angesichts weiter hoher Spritpreise fordern SPD-Politiker Entlastungen für Pendler. SPD-Fraktionsvize Zorn bringt erneut einen Spritpreisdeckel in Stein. Wo der Markt nicht funktioniere, könne der Staat eingreifen, wie in Belgien oder Luxemburg. In Frankreich deckelt der Mineralölkonzern Total seine Preise freiwillig, wenn auch auf Druck der Regierung. Bundeswirtschaftsministerin Reiche lehnt staatliche Eingriffe bislang ab. Im vergangenen Jahr sind die Sozialausgaben in Deutschland auf fast ein Drittel der gesamten Wirtschaftsleistung gestiegen. Laut Bundesregierung gab es Ausgabensteigerungen in allen Sozialversicherungssystemen. Bei der Krankenversicherung waren es plus 7,7%, bei der Pflegeversicherung plus 11,2% und bei der Rentenversicherung plus 5,8%. Wegen eines Waldbrandes an der französischen Atlantikküste bei Bordeaux sind 10.000 Touristen vorsorglich evakuiert worden. Betroffen sind Urlauber aus 8 Ferienzentren und 3 Campingplätzen. Der Brand hat sich auf eine Fläche von rund 2.800 Fußballfeldern ausgedehnt. 500 Feuerwehrleute sind im Einsatz. Die EU verhängt gegen Google eine Strafe von 890 Millionen Euro wegen unfairer Geschäftspraktiken. Google soll eigene Angebote in den Suchergebnissen bevorzugt haben. Außerdem kritisiert die EU-Kommission, dass Google im App Store Entwickler einschränkt, um Konkurrenz klein zu halten. Der Fall Balogun sorgt weiter für Unmut im internationalen Fußball. Norwegens Verbandspräsidentin hat angekündigt, eine formelle Beschwerde bei der FIFA einzureichen. US-Stürmer Folarin Balogun hatte bei der WM seine Rotsperre erlassen bekommen, nach einem Anruf von US-Präsident Trump bei FIFA-Chef Infantino.
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2: Beim Deutschen Fußballbund verdichten sich die Hinweise auf Jürgen Klopp als neuen Bundestrainer. Offiziell bestätigt ist die Personalie zwar noch nicht, laut Medienberichten bringt Klopp aber sein bewährtes Trainerteam mit. Neben Peter Krawitz und Pepijn Linders soll auch der frühere Nationalspieler Sven Bender Co-Trainer werden. Bender hatte seinen Vertrag bei der Spielvereinigung Unterhaching erst Anfang Juli überraschend aufgelöst. Die frühere 5000-Meter-Europameisterin Constanze Klosterhalfen verzichtet auf die deutschen Leichtathletikmeisterschaften und auch auf die Europameisterschaft im August in Birmingham. Die 29-Jährige will sich stattdessen auf den Straßenlauf konzentrieren. Erst im April hatte Klosterhalfen ihren deutschen Rekord über 10 Kilometer auf der Straße auf 30 Minuten und 37 Sekunden verbessert.
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Irgendwas über Liebe, dazu kalter Kaffee und Ola A auf Repeat.

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1: Ja, mittlerweile 16 Uhr 56 Minuten 30 Sekunden. Das heißt, wir bleiben noch 3,5 Minuten, bis es wieder heißt, leicht und locker in den Donnerstagabend. Heute natürlich wieder mit der Musik Wunschbox. Das heißt, ihr wünscht, ich spiele. Ja, was soll ich sagen? Ich habe noch einen Titel hier von ABBA, dann die Nachrichten und dann starten wir direkt durch. Ich freue mich drauf. Bis gleich, euer Jürgen Korte.

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1: Mit Julia Fritz. Die Observatorien auf Teneriffa und La Palma sind an ein neues Glasfasernetz angeschlossen worden. Die Verbindung soll den schnellen und sicheren Transport großer Datenmengen gewährleisten und die Ausfallsicherheit der Forschungseinrichtungen verbessern. Das Projekt hat ein Volumen von rund 23 Millionen Euro. Der Flughafenbetreiber Aena hat die umstrittene Begrenzung der Busaufenthaltsdauer vor den Terminals sowie die geplante Parkgebühr vorerst ausgesetzt. Nach heftiger Kritik wird die Einführung nun auf Januar 2027 verschoben. Die Regelung hatte vor allem an den Flughäfen Teneriffa Süd und Lanzarote für Probleme gesorgt. An den Naturbecken von La Laya in Las Palmas ist am Dienstag eine 14-Jährige ertrunken. Zuvor war ein 11-jähriger Junge aus Seenot gerettet worden, ein 12-Jähriger kam ins Krankenhaus. Für die vermisste Jugendliche kam jede Hilfe zu spät, sie wurde später tot aus dem Atlantik geborgen. Im öffentlichen Tierheim von Las Palmas sind im ersten Halbjahr 170 Katzen und 169 Hunde aufgenommen worden. Ein Teil der Tiere konnte bereits vermittelt werden. Nach Angaben der Stadt werden alle Hunde und Katzen tierärztlich versorgt und betreut, bis sie ein neues Zuhause finden.

südöstlicher Richtung mit 19 Stundenkilometer und die Luftfeuchtigkeit aktuell liegt bei 53%. Soviel zu den Wetterdaten. Gran Canaria, Pleiding, das ist der Süden von Gran Canaria. Und ich sage herzlich willkommen zu meiner Sendung Leicht und Locker in den Abend hier. Das Ganze, wie gesagt, live aus dem Studio 3. Am Mikrofon für euch der Jürgen und ich sage schön, dass ihr dabei seid. Was erwartet uns sonst ja natürlich das Neueste vom Neuesten weltweit und natürlich von und über die Kanarischen Inseln. Und wie versprochen, jede Menge gute Musik. Das heißt, ihr habt Musikwunsch, denn ihr wisst doch, ihr wünscht, ich spiele heute ist Donnerstag mit der Musikwunschbox. Also schickt mir eure Musikwünsche an musikwunsch@radio-pv.com oder ihr schaut auf unsere WhatsApp-Seite Freunde von RPV Gran Canaria, beziehungsweise könnt ihr natürlich auch auf unsere Webseite schauen. Ja, unsere neue Webseite, sie lautet www.radio-pv.com und dann gehst du einfach auf den Button und dann bist du hier bei Freunde von RPV Gran Canaria und da kannst du deine Musikwünsche hinterlegen, deine Grüße dort lassen. Und du kannst sogar aufs Band sprechen. Ja, alles, was ist möglich hier bei uns bei Radio Primavera Gran Canaria. Und ich darf natürlich ganz herzlich alle Leute weltweit grüßen, die uns hören aus der Schweiz, egal wo sie sind. Ja, René ist zum Beispiel da aus der Schweiz. Ich freue mich immer, wenn er wieder einschaltet hier. René, liebe Grüße rüber zu dir in die Schweiz. So Jürgen, ich würde sagen, genug gequatscht. Wir starten direkt erstmal durch hier mit Benne King und Spanish Harlem.

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2: 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Und ich starte direkt durch mit dem ersten Musikwunsch und sage, René, hier ist er, die Calimeros, und du bist wie die Sterne so schön. Ja, ich weiß.

Du bist wie die Sterne, so schön, ja. Erneute Ausschreibung des Projektes La Nube, und zwar die Renovierungsarbeiten des Gran Canaria Stadions, geht in eine neue Runde. Ja, so soll nämlich ab der ersten Augusthälfte erneut eine neue Ausschreibung für das Projekt eröffnet werden. Zudem ist Sportminister Romero zuversichtlich, dass die FIFA die Frist für die Fertigstellung verlängern wird. Ich glaub da nicht dran. Und für die Renovierung und Erweiterungsarbeiten ist zudem ein aktualisiertes Budget vorgesehen. Ja, bisher waren 174 Millionen Euro vorgesehen, aber diese Ausschreibung wurde ja Anfang Juli zurückgezogen, da sich kein Unternehmen für den Auftrag beworben hatte. Kann ich mir gut vorstellen, und ich weiß auch warum. Wir

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2: Ja, wenn du das wieder bist, scharfe mal rein im Bermuda-Dreieck, da ist immer was los. So, ich grüße meinen Freund Ingo. Ingo ist seit langer Zeit mal wieder da. Er hat Besuch aus Berlin. Natürlich Berlin, ja, die Alice ist da. Und natürlich möchte er Alice hören. Und hier ist Una Notte Spezial.

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0: Ein kurzer Blick zur 17 Uhr, genau 27 Minuten haben wir es. Sowas habe ich reinbekommen hier gerade. Dekret verbietet freies Zelten auf den Kanarischen Inseln. Ein Schwachsinn, muss ich sagen. Aber das Tourismusministerium hat jetzt ein neues Dekret für Wohnwagenparks verabschiedet, das Wildcampen auf den Kanarischen Inseln verbietet und strenge Auflagen für Campingplätze sogar vorsieht. Dazu zählen unter anderem Übernachtungen im Freien ohne Genehmigung und Wohnmobile, die nicht auf vorgesehene Parkplätze stehen. Ja, man sagt, die neuen Auflagen für Campingplätze sehen unter anderem so vor, dass getrennte Entsorgungsstellen, zum Beispiel für Schwarz- und Grauwasser, barrierefrei gegeben und ab 15 Stellplätzen sanitäre Anlagen vorhanden sein müssen. Ich sag ja, für größere Anlagen sind unter anderem auch Ladestationen für E-Fahrzeuge, mehrsprachige Informationstafel und Internetanschlüsse künftig verpflichtend. Ich sag, ja, ich sag da gar nichts zu. Hier ist Bonnie M. und My Baker.
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4: Mit Michael Daub, hallo. Im Streit um das zu schnelle Gesetzgebungsverfahren hat das Bundesverfassungsgericht die Klage abgewiesen. Der ehemalige Abgeordnete Heilmann hatte kritisiert, dass die damalige Ampelregierung das Heizungsgesetz kurzfristig durchs Parlament bringen wollte. Julia Fritz berichtet.
5: Die obersten Richter in Karlsruhe sehen das anders. Es komme immer wieder vor, dass der Bundestag Gesetze im Eiltempo beschließen müsse. So ähnlich war es vor 3 Jahren auch beim Heizungsgesetz. Das Gericht hatte damals im Eilverfahren die schnelle Abstimmung gestoppt, die dann 2 Monate später stattfand. Jetzt stellen die obersten Richter klar, es gibt kein festes Tempolimit, wenn Gesetze beschlossen werden.
4: Bäckereien dürfen an Sonn- und Feiertagen nur bis zu 3 Stunden Brötchen herstellen und verkaufen. Tankstellen dagegen dürfen ganztägig aufbacken. Handwerkspräsident Dittrich kritisiert diese Ungleichheit und setzt sich für eine Abschaffung des sogenannten Sonntagsbackverbots ein. Die Koalition will die Regeln zwar zum neuen Jahr lockern, hat aber bislang noch keinen Gesetzentwurf vorgelegt. Hitze und Trockenheit haben die Dürre in Europa weiter verschärft. Eine neue Studie zeigt, entscheidend ist aber nicht nur, dass Regen fehlt, sondern auch die durch die Hitze stark gestiegene Verdunstung. Die Forschenden warnen, dass Dürren dadurch häufiger und schwerer werden, mit erheblichen Folgen für die Landwirtschaft. Arbeitgeberpräsident Dulger findet, dass die AfD keine Lösungen für Deutschlands Probleme hat. Der Nachrichtenagentur dpa sagte Dulger, die AfD sei anti-Euro, anti-EU und pro-Russland. Mit einer solchen Ausrichtung könne die Industrie- und Wirtschaftsnation Deutschland wenig anfangen.
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8: Ja, nicht nur wir spielen jetzt, sondern auch bei dem Wetter gut zu vertragen, nicht? Und Cerveza, Paul Favon.
9: Hallo, Hörer von Radio Primavera, hier spricht euer DJ W aus Gran Canaria. Ihr wisst ja, bei diesen Temperaturen ist viel Trinken angesagt und warum nicht auch mal ein Bierchen zwischendurch. Hier ist mein neuer Song, Una Cerveza, Paul Favon.

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1: Ja, hier ist Kalima des ewigen Frühlings. Salein, sleep.

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2: Ganz genau, weil mehr immer geht. Ja, 5 Tage die Woche habe ich das Vergnügen, hier in meinem Studio zu sitzen und für euch die Moderation zu machen mit der besten Musik. Der Stefan hat mir eben geschrieben, der Stefan hat letztens Musikwunsch und hat mich gerade gefragt, hast du den gespielt? Na klar habe ich den gespielt, zwar von My Candy, nicht den Titel, den du haben wolltest, aber ich habe ihn jetzt da und mal, Stefan, und ich spiele ihn jetzt einfach mal.
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0: Da habe ich doch geträumt jetzt hier, aber nichtsdestotrotz immer einfach weiter als live.
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0: Ganz genau, und ich sage einfach mal Hände hoch hier. Ab, Hands up. Ottawa. Donnerstagnachmittag hier, live is live.

Ja, Baby Hands Up, 17.48 Uhr, wir sind immer noch in der ersten Stunde, leicht und locker in den Abend hier heute am Donnerstag. Steuersenkung für Kraftstoffe um 3 Monate verlängert. Ja, das Parlament der Kanarischen Insel hat nämlich am gestrigen Mittwoch einstimmig die Verlängerung der Steuersenkung für Kraftstoff verlängert. Man sagt, die Finanzministerin Asian ja, betont, dass die Verlängerung dieser Regel angesichts des Konfliktes zwischen den Iran und den Vereinigten Staaten notwendig sei. Glaube ich auch. Die Verlängerung gilt nämlich bis zum 30. September und umfasst Steuersenkung auf Kraftstoffe sowie Erdölprodukte. Ja, momentan ist es ein Rauf und Runter. 5 Cent rauf, 5 Cent runter, nächsten Tag wieder rauf, 3 Tage später wieder runter, 2 Tage später wieder rauf, nächste trotzdem machen Musik.

0: Der gute alte Chuck Berry, you never can tell. So, tragische Ankunft eines Migrantenbootes wieder mal auf El Hierro. Und zwar bei der Ankunft eines Migrantenbootes mit 165 Personen an der Küste von El Hierro kam eine Frau ums Leben. 15 weitere Migranten, darunter ein schwer krankes Baby, wurde ins Krankenhaus angeliefert. Ja, Fischer hatten nämlich zuvor das Boot in der Nähe von Tacoron entdeckt und natürlich die Seenotrettung kontaktiert. Ein zunächst gemeldeter zweiter Toter stellte sich aber als ein schwer verletzter Mann heraus, der nun in einem Krankenhaus behandelt wird. So, das war schon wieder die erste Stunde leicht und locker in den Donnerstagabend mit eurer Musik Wunschbox. Ich habe auch mal noch einen Titel, ja, Dr. Alban und It's My Life. It's my life.
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Drafi Deutscher und Marmorstein und Eisenbricht. Aber unsere Liebe nicht, nein. Es ist genau 18 Uhr, 2 Minuten. Ich sage herzlich willkommen zurück zur zweiten Stunde hier. Die erste ist gerade rum, ne? Wir schauen aufs Wetter. Aktuelle Wetterlage, Gran Canaria, ganz ruhig, Jürgen. Plaiding ist der Süden von Gran Canaria. Immer noch eine Temperatur von 29 Grad. Der UV-Index steht auf der Stufe 2, also auf der niedrigen Stufe schon. Wind aus östlicher Richtung mit 22 Stundenkilometer Luftfeuchtigkeit. Aktuell liegt bei 54%. So viel zu den Wetterdaten. Gran Canaria, Plaiding lässt. Und wenn ich so aus meinem Studiofenster schaue, muss ich sagen, Kalima lässt grüßen. Ja, wir haben immer noch Kalima. Und es soll am Freitag und Wochenende noch heißer werden. Wieder bis über 32 Grad. Ich kriege was. Ja, was soll ich sagen? So, herzlich willkommen zum

0: Hallo, lieber Jürgen.
1: Hallo, liebe Katja, ich grüße dich, mein Schatz.
0: Schön, deine Stimme zu hören.
1: Ja, das finde ich auch. Du sprichst mir immer aufs Band und dann muss ich mal dazwischen quatschen. Und irgendwie die Technik sagt mir heute, nein, du machst das nicht. Du rufst die Katja einfach mal an und ihr plaudert ein wenig.
0: Ja, da freue ich mich doch.
1: Ja, da freue ich mich doch
0: immer wieder drüber.
1: Ja, vor allen Dingen ist heute ja Donnerstag, ist die Mama nicht da. Die ist ja immer montags nur da. Da bist du immer abgelenkt.
0: Nein, die Mama ist auch da.
1: Mama ist auch da. Mama, das ist ja schön.
0: Ja, Mama ist auch da.
1: Dann grüß die Mama schön von mir. Sie kann auch gerne drei Sätze mit mir sprechen.
0: Das hast du jetzt ja gerade gehört, ne? Ja, dann muss ich sie mal eben ranrufen, weil die sitzt nämlich direkt am Radio. Nicht, dass wir jetzt hier eine Rückkopplung kriegen.
1: Das ist schön, ist das, ja.
0: So, du sollst mal eben kommen.
1: Ja, live ist live hier. Wir sind live auf Sendung.
0: Ja, ich reiche sie dir mal weiter, Jürgen.
1: Ja, hallo Rosi.
2: Ja, hi.
1: Hi, grüße dich.
2: Ich habe doch gerade schon meinen Wunsch geäußert.
1: Ja, der kommt ja gleich. Aber erst mal ist die Tochter dran. Dann kommt der Harald zwischendurch noch.
2: Nein, natürlich. Aber ich wollte damit nur sagen, dass ich dabei bin.
1: Ja, du bist immer dabei. Das weiß ich ja. Auch wenn du manchmal still im Hintergrund bist oder mal gerade auf der Nachbarinsel bist, auf den Balearen, auf Mallorca. Nicht?
2: Ja.
1: Viele sagen ja,
2: Malle. Hast du ja einmal richtig ignoriert, ne?
1: Nein, würde ich nie tun. Aber ich würde mich freuen, wenn du hier mal auf dieser Insel auch reinschaust. Bitte.
2: Ja, ich weiß. Das kommt bestimmt.
1: Ja, dieses Jahr, nächstes Jahr?
2: Ja, mal schauen. Mal noch nichts versprechen.
1: Nein.
2: Aber ich würde mich freuen, dich kennenzulernen, persönlich und nicht nur am Telefon.
1: Ja, richtig. Ich meine, es hören ja etliche 100.000 Leute heute zu bei unserem Gespräch, also dürfen wir nicht so viel verraten, ne?
2: Nee, natürlich nicht, machen wir nicht.
1: Dann gib mir deinen Schatz mal wieder.
2: Ich gebe dich jetzt wieder ab. Da.
1: Danke dir fürs Gespräch. Danke dir, Rosi. Tschüss.
0: So, ich bin wieder da.
1: Das ist schön, ist das. Life is life, sag ich ja. Katja, erzähl uns was. Du hast einen Musikwunsch, ne?
0: Was soll ich dir erzählen? Ja, ich habe einen Musikwunsch. Und zwar, ich finde, da wird sich die Claudia auch richtig drüber freuen. Ich weiß gar nicht, ob die uns heute zuhört.
1: Die Claudia ist meistens im Hintergrund ist sie dabei. Meistens, auch wenn sie am Vorbereiten ist für ihre Kneipe oder am Arbeiten ist. Sie hört immer rein, ja? Ich weiß das ja.
0: Ja. Deswegen wünsche ich mir heute einfach mal von Thomas Jung Geburt für immer und ewig.
1: Für immer und ewig. Und das Gleiche gilt natürlich für uns auch hier. Und ich danke fürs Gespräch. Und wir hören uns die Tage
0: sehr
1: mal
0: gerne,
1: wieder.
0: Jürgen. Das
1: Katja,
0: will ich ganz
1: grüß
0: stark hoffen.
1: Den Rest der Mike, ne? Und viel Spaß noch mit der
0: Grüßt
1: Sendung.
0: Grüßt du auch die Renate und sie soll dir noch einen Rum-Cola bringen.
1: Ich glaube, ich habe gar keinen Rum. Alles klar. Dein Musikwunsch hier ist okay. Thomas Jung Geburt und für immer jung und nein, für immer und ewig, wollte ich sagen. Jung sind wir sowieso.
0: Genau.
1: Katja,
0: das
1: ich danke
0: sowieso,
1: dir.
0: Genau.
1: Bis
0: gerne.
1: Dann.
0: Gerne, bis bald, Jürgen. Tschüss und Gruß an alle.
1: Danke. Immer wieder schön, dieses Live-Gespräch, ja. Ich liebe das.

Ja, für immer und ewig. Thomas Junkeburt, das war der Musikwunsch für Katja und liebe Grüße rüber zu der Claudia, natürlich auch von mir hier live aus dem Studio 3. So, ich habe es eben schon angekündigt, seit heute Morgen, Donnerstagmorgen genauer gesagt, 11 Uhr, ich habe es gestern gesagt und ich habe es vorhin gesagt, gilt auf den Kanarischen Inseln eine Hitzevorwarnung, die insbesondere für den Süden von Fuerteventura zum Beispiel, den Osten, Süden, Westen und die Berge von Gran Canaria sowie den Süden von Teneriffa gilt. Es werden, man höre und staune, Temperaturen bis zu 37 Grad, nein, doch ja, erwartet. Windböen sogar bis 70 Stundenkilometer pro Stunde und hoher Wellengang. Zur Abkühlung sollte man deshalb nicht, nein, nicht ins Meer gehen, sondern lieber in den Pool steigen und bitte unbedingt auf die Beflaggung achten. Sollte die rote Fahne gehisst sein, heißt das absolutes Baden verboten. Nicht so, dass es passiert wie vor 2 Tagen dem 14-jährigen Mädchen in Lalaha. So, wir machen weiter mit dem nächsten Musikwunsch. Und ich habe dich nicht vergessen, mein Freund. Nein, später aber doch. Hier ist dein Musikwunsch für heute. Ganz liebe Grüße rüber nach Hartheim an Rhein.

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1: Ja, die freuen sich bestimmt, wenn ihr kommt. So, mittlerweile haben wir es 18 Uhr und genau 18 Minuten. Wir sind in der zweiten Stunde leicht und locker in den Donnerstagabend. Heute wieder mit der Musikwunschbox. Ihr wünscht, ich spiele, so wie der Wunsch von der Rosi. Hier kommt Bonnie Tyler.

Hier ist der nächste Musikwunsch. 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

0: Was für eine geile Zeit, ja.
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0: Tanz mal ein wenig mit dem Wind und Linda Feller. Ein schöner Country-Song muss ich mal zwischendurch spielen.

Ja, ich spiele direkt noch einen hinterher, der ist so geil, ist der. Oh, Darling. Ich liebe diesen Song. Linda Feller.

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2: Wir schauen nochmal auf die Börse an diesem Donnerstag, Spätnachmittag. Der DAX rutscht deutlich ins Minus, 1,5% auf rund 24.760 Pünktchen. Der Euro rutscht unter die Marke von einem US-Dollar 14 und gibt fast 0,5% ab. Der Goldpreis verliert, liegt jetzt bei knapp 4.050 US-Dollar für die Feinunze. Weiter aufwärts geht es für den Ölpreis, knapp 92 US-Dollar pro Barrel an diesem Donnerstag-Spätnachmittag. Der Blick in die Charts, angeführt von Daimler Truck, Quiagen und Merck. Am Ende winken Infineon, die Commerzbank und Zalando. Schönen Feierabend.
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Mittlerweile 18 Uhr, genau 39 Minuten. Wir sind immer noch in der zweiten Stunde. Leicht und locker in den Donnerstagabend. Das Ganze hier live aus dem Studio 3. Am Mikrofon immer noch für euch der Jürgen. Und schön, dass ihr dabei seid. So, ganz frisch reinbekommen. Haschischernte auf den Kanaren. Wieder mal aufgeflogen. Ja, es reißt einfach nicht ab. Ermittler lassen raffinierten Drogenschmuggel auffliegen und beschlagnahmen 350 Kilogramm illegale Fracht inmitten einer präparierten Gemüselieferung auf den Kanaren. Die Ermittler der Nationalpolizei haben jetzt ein illegales Vertriebsnetz auf den Kanaren wieder mal zerschlagen und dabei rund 350 Gramm Haschisch aus dem Verkehr gezogen. Um dem Verhadern zu entgehen, hatten die Rauschgiftbande die weiße Ware auf eine sehr bizarre Art und Weise nämlich präpariert. Ja, die Schmuggler versuchten die Kontrolle der Sicherheitskräfte mit einer kreativen Methode einfach mal zu umgehen. Sie hatten nämlich die riesigen Menge an Haschisch in Paketen, in Transportkisten inmitten von echten Maiskolben versteckt. Ja, ist ja Maisernte zurzeit. Das Netzwerk nutzte diese Fracht nämlich, um die illegalen Substanzen unbemerkt auf den Archipel zu verteilen und in den Straßenverkauf zu bringen. Bei Razzien nehmen die Nationalpolizei 3 mutmaßliche Bandenmitglieder fest und beschlagnahmt neben Bargeld 350 Kilogramm Haschisch in geschätzten Schwarzmarktwert von rund 700.000 Euro. Man sagt, dieser Zugriff versetzt der Organisation einen empfindlichen wirtschaftlichen Schlag, nämlich während die Ermittler zu den Hintermännern andauern. Das wird immer schlimmer hier, ich weiß es. So, wir machen weiter mit, was habe ich denn? Susi Quattro, schon lange nicht mehr. 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

Es ist genau 18 Uhr und 56 Minuten. Das waren schon wieder 2 Stunden leicht und locker in den Donnerstagabend. Ich schaue schnell mal aufs Wetter drauf, die Wetterlage. Gran Canaria, Pleiding, der ist immer noch 29 Grad. Der UV-Index ist zurückgegangen auf die Stufe 0, also auf die Niedrigstufe. Luftfeuchtigkeit 55% und ein wenig Wind aus ost-nordöstlicher Richtung mit 25 Stundenkilometer. Nicht vergessen, morgen ist Freitag, da heißt es wieder Hits vergangener Zeiten von 16 bis 18 Uhr. Das Ganze natürlich hier live bei Radio Primavera Gran Canaria aus dem Studio 3. Ich bedanke mich fürs Einschalten, bedanke mich fürs Zuhören, für die schönen Musikwünsche. War wieder ein schöner Abend heute mit euch. Sage danke und habe noch einen Titel aus besonderen Anlass. Auf Wunsch von der Katja. Hier ist noch einmal Ben Zucker. Und was ich will, bist du. Ich sage tschüss, bis morgen, euer Jürgen Korte.

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1: Mit Julia Fritz. Die Observatorien auf Teneriffa und La Palma sind an ein neues Glasfasernetz angeschlossen worden. Die Verbindung soll den schnellen und sicheren Transport großer Datenmengen gewährleisten und die Ausfallsicherheit der Forschungseinrichtungen verbessern. Das Projekt hat ein Volumen von rund 23 Millionen Euro. Der Flughafenbetreiber Aena hat die umstrittene Begrenzung der Busaufenthaltsdauer vor den Terminals sowie die geplante Parkgebühr vorerst ausgesetzt. Nach heftiger Kritik wird die Einführung nun auf Januar 2027 verschoben. Die Regelung hatte vor allem an den Flughäfen Teneriffa Süd und Lanzarote für Probleme gesorgt. An den Naturbecken von La Laya in Las Palmas ist am Dienstag eine 14-Jährige ertrunken. Zuvor war ein 11-jähriger Junge aus Seenot gerettet worden, ein 12-Jähriger kam ins Krankenhaus. Für die vermisste Jugendliche kam jede Hilfe zu spät, sie wurde später tot aus dem Atlantik geborgen. Im öffentlichen Tierheim von Las Palmas sind im ersten Halbjahr 170 Katzen und 169 Hunde aufgenommen worden. Ein Teil der Tiere konnte bereits vermittelt werden. Nach Angaben der Stadt werden alle Hunde und Katzen tierärztlich versorgt und betreut, bis sie ein neues Zuhause finden.
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1: Auf Gran Canaria bleibt es heute angenehm mild bei rund 24 Grad. Kaum Regenrisiko, die Sonne zeigt sich zwischen einigen Wolken. Die ganze Woche bleibt es stabil bei ähnlichen Temperaturen. Urlaubswetter pur.
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5: Mit Julia Fritz. Angesichts weiter hoher Spritpreise fordern SPD-Politiker Entlastungen für Pendler. SPD-Fraktionsvize Zorn bringt erneut einen Spritpreisdeckel in Stein. Wo der Markt nicht funktioniere, könne der Staat eingreifen, wie in Belgien oder Luxemburg. In Frankreich deckelt der Mineralölkonzern Total seine Preise freiwillig, wenn auch auf Druck der Regierung. Bundeswirtschaftsministerin Reiche lehnt staatliche Eingriffe bislang ab. Im vergangenen Jahr sind die Sozialausgaben in Deutschland auf fast ein Drittel der gesamten Wirtschaftsleistung gestiegen. Laut Bundesregierung gab es Ausgabensteigerungen in allen Sozialversicherungssystemen. Bei der Krankenversicherung waren es plus 7,7%, bei der Pflegeversicherung plus 11,2% und bei der Rentenversicherung plus 5,8%. Wegen eines Waldbrandes an der französischen Atlantikküste bei Bordeaux sind 10.000 Touristen vorsorglich evakuiert worden. Betroffen sind Urlauber aus 8 Ferienzentren und 3 Campingplätzen. Der Brand hat sich auf eine Fläche von rund 2.800 Fußballfeldern ausgedehnt. 500 Feuerwehrleute sind im Einsatz. Die EU verhängt gegen Google eine Strafe von 890 Millionen Euro wegen unfairer Geschäftspraktiken. Google soll eigene Angebote in den Suchergebnissen bevorzugt haben. Außerdem kritisiert die EU-Kommission, dass Google im App Store Entwickler einschränkt, um Konkurrenz klein zu halten. Der Fall Balogun sorgt weiter für Unmut im internationalen Fußball. Norwegens Verbandspräsidentin hat angekündigt, eine formelle Beschwerde bei der FIFA einzureichen. US-Stürmer Folarin Balogun hatte bei der WM seine Rotsperre erlassen bekommen, nach einem Anruf von US-Präsident Trump bei FIFA-Chef.
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1: mit Julia Fritz. Die Observatorien auf Teneriffa und La Palma sind an ein neues Glasfasernetz angeschlossen worden. Die Verbindung soll den schnellen und sicheren Transport großer Datenmengen gewährleisten und die Ausfallsicherheit der Forschungseinrichtungen verbessern. Das Projekt hat ein Volumen von rund 23 Millionen Euro. Der Flughafenbetreiber Aena hat die umstrittene Begrenzung der Busaufenthaltsdauer vor den Terminals sowie die geplante Parkgebühr vorerst ausgesetzt. Nach heftiger Kritik wird die Einführung nun auf Januar 2027 verschoben. Die Regelung hatte vor allem an den Flughäfen Teneriffa Süd und Lanzarote für Probleme gesorgt. An den Naturbecken von La Laya in Las Palmas ist am Dienstag eine 14-Jährige ertrunken. Zuvor war ein 11-jähriger Junge aus Seenot gerettet worden, ein 12-Jähriger kam ins Krankenhaus. Für die vermisste Jugendliche kam jede Hilfe zu spät, sie wurde später tot aus dem Atlantik geborgen. Im öffentlichen Tierheim von Las Palmas sind im ersten Halbjahr 170 Katzen und 169 Hunde aufgenommen worden. Ein Teil der Tiere konnte bereits vermittelt werden. Nach Angaben der Stadt werden alle Hunde und Katzen tierärztlich versorgt und betreut, bis sie ein neues Zuhause finden.
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1: Auf Gran Canaria bleibt es heute angenehm mild bei rund 24 Grad. Kaum Regenrisiko, die Sonne zeigt sich zwischen einigen Wolken. Die ganze Woche bleibt es stabil bei ähnlichen Temperaturen. Urlaubswetter pur.
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2: Mit Julia Fritz. Angesichts weiter hoher Spritpreise fordern SPD-Politiker Entlastungen für Pendler. SPD-Fraktionsvize Zorn bringt erneut einen Spritpreisdeckel in Stein. Wo der Markt nicht funktioniere, könne der Staat eingreifen, wie in Belgien oder Luxemburg. In Frankreich deckelt der Mineralölkonzern Total seine Preise freiwillig, wenn auch auf Druck der Regierung. Bundeswirtschaftsministerin Reiche lehnt staatliche Eingriffe bislang ab. Im vergangenen Jahr sind die Sozialausgaben in Deutschland auf fast ein Drittel der gesamten Wirtschaftsleistung gestiegen. Laut Bundesregierung gab es Ausgabensteigerungen in allen Sozialversicherungssystemen. Bei der Krankenversicherung waren es plus 7,7%, bei der Pflegeversicherung plus 11,2% und bei der Rentenversicherung plus 5,8%. Wegen eines Waldbrandes an der französischen Atlantikküste bei Bordeaux sind 10.000 Touristen vorsorglich evakuiert worden. Betroffen sind Urlauber aus 8 Ferienzentren und 3 Campingplätzen. Der Brand hat sich auf eine Fläche von rund 2.800 Fußballfeldern ausgedehnt. 500 Feuerwehrleute sind im Einsatz. Die EU verhängt gegen Google eine Strafe von 890 Millionen Euro wegen unfairer Geschäftspraktiken. Google soll eigene Angebote in den Suchergebnissen bevorzugt haben. Außerdem kritisiert die EU-Kommission, dass Google im App Store Entwickler einschränkt, um Konkurrenz klein zu halten. Der Fall Balogun sorgt weiter für Unmut im internationalen Fußball. Norwegens Verbandspräsidentin hat angekündigt, eine formelle Beschwerde bei der FIFA einzureichen. US-Stürmer Folarin Balogun hatte bei der WM seine Rotsperre erlassen bekommen, nach einem Anruf von US-Präsident Trump bei FIFA-Chef Infantino.
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2: Der Fall Balogun sorgt weiter für Unmut im internationalen Fußball. Norwegens Verbandspräsidentin hat angekündigt, eine formelle Beschwerde bei der FIFA einzureichen. US-Stürmer Folarin Balogun hatte bei der WM seine Rotsperre erlassen bekommen, nach einem Anruf von US-Präsident Trump bei FIFA-Chef Infantino. Wie es aussieht, wird Jürgen Klopp an diesem Freitag als neuer Bundestrainer vorgestellt. Mit der Einladung zu einer Pressekonferenz hat der Deutsche Fußballbund die letzten Zweifel praktisch beseitigt. Klopps Name wurde in der Einladung allerdings nicht genannt. Der Aufsichtsrat und die Gesellschafter müssen noch ihr Go geben. Das gilt aber als Formalsache.
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